0: jetzt klar.
1: Das ist auch eine komische Story. Ein kleiner Junge dann werfen. Ich habe die Responsibility, nicht? Nicht, dass ich so einen Job, dass ich das ärgere, das meiste. Wird doch nie gemacht.